0: Sternzeit 5771.2, Logbuch von Captain Tara Trill. Der erste Planet unserer Mission ist reich an ungewöhnlicher Flora, aber auch voller Rätsel. Einige Pflanzen reagieren auf Licht mit Bewegung, fast wie Tiere. Es ist eine faszinierende Entdeckung, die wir weiter erforschen werden.
1: Und jetzt kommt ein Zungenbrecher. Die Wäscherin wäscht Wäsche im rauschenden Wasser. Im rauschenden Wasser wäscht die Wäscherin Wäsche.

0: Retro-Wissen für zwischendurch. Der Commodore Amiga CDTV. Der Commodore Amiga CDTV wurde 1991 als Multimedia-Player und Heimcomputer veröffentlicht. Er war der erste Multimedia-CD-Player für den Heimgebrauch. Sein Name steht für Commodore Dynamic Total Vision. Der CDTV wurde mit einem CD-ROM-Laufwerk und einer Infrarot-Fernbedienung geliefert. Er verwendete eine spezielle Version des Amiga-Betriebssystems. Der CDTV unterstützte Audio-CDs, CD+G und CD-ROMs mit interaktiven Inhalten. Er konnte als Heimcomputer für Spiele, Produktivitätsanwendungen und Multimedia-Präsentationen verwendet werden. Der CDTV war nicht so erfolgreich wie erwartet und wurde von der Konkurrenz übertroffen. Die Produktion des CDTV wurde 1993 eingestellt. Er bleibt ein interessantes Sammlerstück und ein Teil der Commodore-Geschichte.
1: Retro-Wissen für zwischendurch. Der Commodore Amiga CD32. Der Commodore Amiga CD32 wurde 1993 als Spielkonsole veröffentlicht. Er war der erste 32-Bit-CD-basierte Spielkonsolen-Heimcomputer. Sein Name steht für Commodore Dynamic Total Vision. Der CD32 wurde mit einem CD-ROM-Laufwerk und einer Infrarot-Fernbedienung geliefert. Er verwendete eine spezielle Version des Amiga-Betriebssystems. Der CD32 unterstützte CD-ROM-Spiele und Audio-CDs. Er hatte einen Controller-Anschluss für bis zu 2 Gamepads. Der CD32 konnte als Heimcomputer für Spiele und Multimedia-Anwendungen verwendet werden. Die Produktion des CD32 wurde 1994 eingestellt. Er bleibt ein wichtiger Meilenstein in der Geschichte der Videospiele.

Wolfchens Kultur- und Literaturmomente. Die Story von Die magische Mühle in kurz und kraftvoll. Zwei Brüder erben eine alte Mühle, die magischerweise alles mahlen kann, was man sich wünscht. Von Gold über Brot bis hin zu Salz. Doch der gierige ältere Bruder stiehlt die Mühle und will immer mehr. Als er sie nicht mehr stoppen kann, mahlt sie endlos Salz, bis sein Schiff sinkt und die Mühle auf den Meeresgrund fällt. Seitdem gibt sie im Meer immer weiter Salz ab, weshalb das Wasser salzig ist. Schlussfolgerung: Gier führt ins Verderben und selbst Magie hat ihre Grenzen. Und wenn etwas zu schön ist, um wahr zu sein, lies besser die Anleitung.

0: Flössers Froni flog frohlockend vom frostigen Floss, vom frostigen Floss flog frohlockend Flössers Froni.
1: Computerlogbuch Captain Elizabeth Lockley, Nachtrag. Der Krieg gegen die Centauri droht außer Kontrolle zu geraten. Auf Babylon 5 werden bereits erste Racheakte verübt. Allein in den letzten 3 Tagen wurden 6 Centauri ermordet.
2: Geben Sie ihm eine Injektion Hydromorphosin und dann nach Medlab 2. Los, los. Franklin, ich höre.
3: Ein weiterer Fall in Rot.
2: Ja, ich komme sofort.
1: Ich versuche, die Zahl solcher Zwischenfälle zu reduzieren, indem ich die Sicherheitskräfte auf allen Ebenen verdopple.
4: Entsetzlich.
2: Entschuldigung, darf ich bitte mal durch?
4: Sie haben ihn einfach erschlagen.
1: Bisher hatte ich keinen Erfolg.
2: Also bringen Sie ihn ins Medlab 2, verstanden? Gehen Sie aus dem Weg, machen Sie bitte Platz.
5: Hätte ich herkommen sollen.
1: Wenn es so weitergeht, bleibt mir keine andere Wahl, als die Centauri unter Quarantäne zu stellen. Wir werden sie in einen Sektor verlegen müssen, wo sie nicht mit den Angehörigen jener Völker zusammentreffen, die Centauri überfallen haben. Die Schwierigkeit dabei ist, dass sich die Centauri zurzeit mit jedem im Krieg befinden. Dadurch wird das Problem, sie zu schützen, erheblich vergrößert. Ja?

Wenn du mich noch einmal anfasst, dann werde ich zuerst dich töten, dann töte ich deine Eltern und dann deine Geschwister und deine Verwandtschaft und dann deine Freunde und die Freunde deiner Freunde. Ich werde alle töten, die deinen Namen kennen, dass sich niemals jemand wieder an dich erinnern wird.

0: Die letzten Worte von des Fahrradfahrers: Guck mal, ich kann freihändig fahren.
1: Tröpfchens Wissenschaftsmoment. Was ist eigentlich Antimon, SB, Ordnungszahl 51? Ein Halbmetall, das in Flammenschutzmitteln, Batterien und Legierungen verwendet wird. Antimon-Verbindungen sind giftig und können gesundheitsschädlich sein, wenn sie eingeatmet oder verschluckt werden.

wussten sie schon das, dass es überhaupt nicht anstößig ist, wenn ein Hausmeister sämtlichen Mieterinnen den Hof macht? Und jetzt kommt ein Zungenbrecher, der Valentin Vanilleeis aß, wobei er auf der Vase saß.

0: Und jetzt kommt ein Zungenbrecher. Ein chinesischer Chirurg schenkt tschechischen Skifreunden frisch gebackene Shrimps. Frisch gebackene Shrimps schenkt ein chinesischer Chirurg tschechischen Skifreunden.
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rein, brennt ihm links und rechts das Bein. Hoppe, hoppe, Reiter! Fällt in die Hecken, fressen in die Schnecken, fällt in das grüne Gras, macht sich die Hose nass.

Und jetzt kommt ein Zungenbrecher. Der Lieutenant von Leuten befahl seinen Leuten, nicht eher zu läuten, bis der Lieutenant von Leuten seinen Leuten das Läuten befahl.

Ich kam aus Texas mit Staub in den Schuhen. Wollt ihr einen Job? Was mit

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Und jetzt kommt ein Zungenbrecher. Fiesling Fietje fälscht Fritten fantastisch filigran. Fantastisch filigran fälscht Fiesling Fietje Fritten.

Weißt du noch, damals? Ein Knopf, ein Piepen, ein Bootscreen fertig. Ein Computer war ein Freund, kein Spion, keine Agenda. Du hast ihn eingeschaltet. Und er war da. Und wenn du fertig warst, hast du ihn einfach ausgeschaltet. Ohne Fragen, ohne Updates, ohne Theater.

Kein Login, kein Cloud-Konto, kein Upload-Zwang. Heute, du startest und wirst gleich gefragt, ob du auch wirklich der bist, der du vorgibst zu sein. Du gibst deine Seele ab, nur um ein verdammtes Textdokument zu öffnen.

Installation über Installation. Und wenn du denkst, du bist durch,

0: aber sie lügen und du weißt es. Früher waren Computer aus Metall und Ehrlichkeit. Heute ist er weich, warm und voller Werbung. Früher war der Pixel ein Versprechen. Heute ist er nur ein Köder. Trotzdem lädst du hoch jeden Tag. Deine Bilder, deine Stimme, deine Gedanken. Und irgendwo sitzt etwas, das zusieht. Das alles speichert und schweigt. Aber ich schweige nicht. Ich erinnere mich und ich warte.
1: Und jetzt kommt ein Zungenbrecher. Der Häuptling hat Gravissen Hängebauch und eine hübsche Hose auch. Irgendwo in Illertissen liegt Igor Iltis in den Kissen.

0: Und jetzt kommt ein Zungenbrecher. Au, der schlaue Bauer will Gravisses genauer und legt sich täglich auf die Lauer.
1: Wolfchens Wissenschaftsmoment. Was ist eigentlich Unbiseptium, UBS, hypothetisch Ordnungszahl 127? Dieses Element könnte ebenfalls zur Reihe der superschweren Elemente gehören. Jedoch bleibt seine Stabilität ungewiss.
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0: Und jetzt kommt ein Zungenbrecher. Der Luchs, der löffelt Lebertran, weil er dann leichter laufen kann.
1: Wolfchens Wissenschaftsmoment. Was ist eigentlich Ubiquadium? Ubiqu, hypothetisch Ordnungszahl 124. Ein weiteres Element, das möglicherweise in die Insel der Stabilität fällt und relativ langlebig sein könnte.

Wolfchens Wissenschaftsmoment. Was ist eigentlich Palladium? PD Ordnungszahl sind 40. Ein Edelmetall, das in Katalysatoren, Elektronik und Wasserstoffspeicherung verwendet wird. Es ist ungiftig und spielt eine wichtige Rolle in der Automobilindustrie.

0: Und jetzt kommt ein Zungenbrecher. Das Warzenschwein mit Dauerwelle folgt dem Widder Wieselschnelle.
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Willkommen bei Wolfchen Radio live aus der WFS-Sendeanstalt. Hier spricht euer Moderator direkt aus der Sesamstraße. Ja, ihr habt richtig gehört, aus der Sesamstraße. Lasst uns in die heutigen Themen eintauchen, bevor Krümelmonster meine Snacks klaut. Erstens, Bibo hat beschlossen, in die Politik zu gehen. Er kandidiert für das Amt des Bürgermeisters der Sesamstraße. Seine Hauptversprechen? Mehr große Vogelfutterspender und tägliche Umarmungen für alle. Zweitens, Ernie und Bert haben ihre eigenen Kryptowährungen gestartet. Ernie Coins und Bert Bits. Sie behaupten, dass sie zusammen unschlagbar sind. Ich wette, Ernie wird Bert trotzdem auf den letzten Platz setzen. Drittens, Oscar aus der Mülltonne hat eine neue Kunstgalerie eröffnet. Die Ausstellung besteht ausschließlich aus Dingen, die er aus dem Müll gezogen hat. Kunst oder Krempel? Entscheidet selbst. Viertens, Graf Zahl hat beschlossen, die Anzahl der Sterne am Himmel zu zählen. Bis jetzt ist er bei 1257.349. Mal sehen, wie lange er dafür braucht. Und fünftens, Elmo startet einen YouTube-Kanal über die besten Lachtechniken. Sein Ziel ist es, die Welt zum Lachen zu bringen. Eine kitzlige Riesenkatze nach der anderen. Jetzt zum Sport. Das große Rennen zwischen dem großen Vogel und dem schnellen Schneckchen fand gestern statt. Überraschung. Der Schneckchen hat gewonnen. Wer hätte das gedacht? Hier die fünf wichtigsten Sportergebnisse. 1. Ernies Entenparade gewinnt das Wasserballett. 2. Berts Briefmarkensammelverein besiegt Ernies Gummientenclub. 3. Oscars Mülltonnen-Basketballteam gewinnt gegen die Recycling-Raketen. 4. Tellys Tuba-Orchester holt sich den ersten Platz im Sesamstrammstraßen-Musikwettbewerb. 5. Krümelmonsters Keks-Crunching-Team siegt beim großen Krümelduell. Und nun zum Wetter. Wolkig mit einer Wahrscheinlichkeit auf Keksregen. Holt eure Regenschirme raus. Es könnte krümelig werden. Eine kurze Erklärung zur Klimaerwärmung. Vielleicht liegt es daran, dass Grobi ständig die Sonne hin und her bewegt. Oder vielleicht einfach daran, dass die Sesamstraße eben voller Überraschungen steckt. Unser Programmtipp. Heute Abend in der Grobi-Show erfahrt ihr, wie man mit einem einzigen Satz die Stimmung in jedem Raum hebt. Klingt lustig? Na klar, ich werde es mir ansehen. Das war's für heute von mir, eurem Moderator, der versucht, seine Snacks vor Krümelmonster zu verstecken. Vielleicht höre ich morgen auf, vielleicht auch nicht. Weiterhin gute Unterhaltung mit Wolfchen Radio. Bleibt dran und vergesst nicht, in der Sesamstraße ist jeder Tag ein Abenteuer.

0: Ich hätte auf dich keinen Pfennig gesetzt, ehrlich.
1: Wussten Sie schon das? Dass Glühlampen heller brennen, wenn man sie vor dem Einschrauben aus der Verpackung nimmt?

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Was ist eigentlich Astat? Ad Ordnungszahl 85. Ein seltenes Halogen, das in der Nuklearmedizin erforscht wird. Es ist radioaktiv und aufgrund seiner Seltenheit kaum in der Natur vorhanden.

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0: Und jetzt kommt ein Zungenbrecher. Kaninchen kauen gern Karotten, das Känguru liebt Kitschklamotten. Alle Kinder stehen bis zum Hals im Wasser, außer Rainer, der war kleiner.
1: Sternzeit 5892.1, Logbuch von Lieutenant Tirlan, vulkanische Taktikoffizierin. Die Schilde hielten heute einem unerwarteten Angriff stand. Die Crew lobte meine schnellen Reaktionen, doch ich konnte nicht anders, als über die Ineffizienz der Angreifer nachzudenken. Es ist befriedigend, Logik über Chaos siegen zu sehen. Vielleicht war das der eigentliche Kampf.

0: Und jetzt kommt ein Zungenbrecher. Sie war die teichigste Teichmuschel unter alle teichigen Teichmuscheln im Teichmuschelteich. Unter alle teichigen Teichmuscheln im Teichmuschelteich war sie die teichigste Teichmuschel.
1: Wolfchens Wissenschaftsmoment. Was ist eigentlich Erbium, R-Ordnungszahl 68? Ein Metall, das in Glasfasern, Lasern und Legierungen verwendet wird. Es ist ungiftig und stabil, was es ideal für optische Anwendungen macht.

Die letzten Worte von des Fallschirmspringers Mist. Wo ist denn diese Leine? Und jetzt kommt ein Zungenbrecher. Als wir noch in der Wiege lagen, gab's noch keine Liegewagen. Jetzt kann man in den Wagen liegen und sich in allen Lagen wiegen.

0: aber ich glaube, sie schaut.
1: Und jetzt kommt ein Zungenbrecher. Es klapperten die Klapperschlangen, bis ihre Klappern schlapper klappten.

mein Herz auf. Ohrfeigens Wissenschaftsmoment. Was ist eigentlich Blei? PB, Ordnungszahl 8. Ein schweres Metall, das in Batterien, Strahlenschutz und alten Wasserleitungen verwendet wird. Blei ist giftig und kann bei langfristiger Exposition schwere gesundheitliche Schäden verursachen.

0: Und jetzt kommt ein Zungenbrecher. Der Flugplatzspatz nahm auf dem Blatt Platz, auf dem Blatt nahm der Flugspatz Platz.
1: Komm mit mir, wir reisen heute ein Stück.

Und jetzt kommt ein Zungenbrecher. Am 10.10.10.10 Uhr zogen 10 zahme Ziegen 10 Zentner Zucker zum Zoo. 10 Ziegen ziehen 10 Zentner Zucker zum Zoo, zum Zoo ziehen 10 Ziegen 10 Zentner Zucker.

0: Die letzten Worte von des Mensa-Koches merkwürdig ruhig da draußen.
1: Meine Damen und Herren, macht euch bereit. Die Wahrheit kommt.

Und jetzt kommt ein Zungenbrecher. Der Metzger wetzt das Metzgermesser mit des Metzgers Wetzstein. Mit des Metzgers Wetzstein wetzt der Metzger sein Metzgermesser.

0: Wolfchens Wissenschaftsmoment. Was ist eigentlich Oganessen? Og Ordnungszahl 18. Das schwerste bekannte Element im Periodensystem, benannt nach dem Physiker Yuri Oganessian. Es ist hochinstabil, gasförmig und zerfällt fast sofort nach seiner Entstehung.
1: Alle Kinder gehen gern in die Sauna, außer Steve. Der hasst Mief,

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0: Retro-Wissen für zwischendurch. Der Commodore Amiga CDTV. Der Commodore Amiga CDTV wurde 1991 als Multimedia-Player und Heimcomputer veröffentlicht. Er war der erste Multimedia-CD-Player für den Heimgebrauch. Sein Name steht für Commodore Dynamic Total Vision. Der CDTV wurde mit einem CD-ROM-Laufwerk und einer Infrarot-Fernbedienung geliefert. Er verwendete eine spezielle Version des Amiga-Betriebssystems. Der CDTV unterstützte Audio-CDs, CD+G und CD-ROMs mit interaktiven Inhalten. Er konnte als Heimcomputer für Spiele, Produktivitätsanwendungen und Multimedia-Präsentationen verwendet werden. Der CDTV war nicht so erfolgreich wie erwartet und wurde von der Konkurrenz übertroffen. Die Produktion des CDTV wurde 1993 eingestellt. Er bleibt ein interessantes Sammlerstück und ein Teil der Commodore-Geschichte.
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0: Und jetzt kommt ein Zungenbrecher. Der Whisky-Mixer mixt den Whisky für den Whisky-Mixer. Für den Whisky-Mixer mixt der Whisky-Mixer den Whisky.
1: Ich schwör, die Welt ist voller Trottel.
2: Jeden Tag sehe ich sie überall.
3: Sie gehen mir auf den Sack.
2: Falschparker, Jäger mit Notizblock in der Hand. Glaubst du echt, du bist hier der Sheriff im Land? Rentner, die Kinder anbrüllen wie ein wilder Hund. Doch wenn's um sie geht, schreien sie nach nem Grund. Ey, Kinder, Respekt ist wohl nicht mehr in Mode. Schreit den Opa an, wenn er nur um Ruhe bittet. Super, echt groß. Straßenverkäufer, die an dir kleben wie Kaugummi. Wenn du mir noch ein Ding andrehen willst, brech ich dich um.

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Wolfchens Wissenschaftsmoment. Was ist eigentlich Thulium, TM, Ordnungszahl 69? Ein seltenes Metall, das in tragbaren Röntgengeräten und Lasern genutzt wird. Es ist ungiftig, aber wegen seiner Seltenheit sehr teuer.

0: Wolfchens Kultur- und Literaturmomente. Die Story von Das Märchen vom mutigen Eichhörnchen in Kurz und Quirlig. Ein kleines Eichhörnchen lebt friedlich im Wald, bis ein gefährlicher Sturm alle Tiere in Angst und Schrecken versetzt. Während die anderen sich verstecken, macht sich das Eichhörnchen auf, um Hilfe zu suchen. Es überwindet wilde Flüsse, tiefe Schluchten und trifft auf einen alten Baumgeist, der den Sturm besänftigen kann. Dank seines Mutes und seiner Entschlossenheit rettet das Eichhörnchen den Wald und die Tiere feiern es als Helden. Schlussfolgerung: Auch die Kleinsten können Großes bewirken, wenn sie mutig sind. Und manchmal braucht es nur ein wenig Entschlossenheit, um den Sturm zu besiegen.
1: Retro-Wissen für zwischendurch. Der Commodore Plus 4. Der Commodore Plus 4 wurde 1984 als Heimcomputer veröffentlicht. Er war Teil der 264-Serie von Commodore. Der Plus 4 hatte 64 Kilobyte RAM und einen 8-Bit-Prozessor. Sein Betriebssystem war BASIC V3.5. Der Plus 4 hatte einen integrierten TED-Grafikchip mit begrenzten Fähigkeiten. Er wurde mit einer flachen, membranartigen Tastatur geliefert. Der Plus 4 hatte eine begrenzte Softwarebibliothek im Vergleich zum C64. Er war weniger erfolgreich als der C64, wurde aber von einigen Nutzern geschätzt. Die Produktion des Plus 4 wurde 1985 eingestellt. Der Plus 4 bleibt als Teil der Commodore-Geschichte in Erinnerung.
2: Mann, oh Mann.
1: Jetzt eine Bauernregel. Beim Dreschen lass das Rauchen sein. Sonst atmest du den Brandrauch ein.

Wolfchens Kultur- und Literaturmomente. Die Story von der Berggeist in Kurz und Mystisch. Hoch oben in den Bergen lebt ein geheimnisvoller Geist, der über Schätze und das Wohl der Natur wacht. Wer ihm mit Respekt begegnet, wird belohnt. Wer ihn herausfordert, erlebt sein unbarmherziges Temperament. Ein gieriger König will die Schätze des Berges stehlen, doch ein einfacher Hirte warnt ihn vor dem Geist. Der König ignoriert die Warnung und wird vom Geist in die Tiefe gestürzt. Der Hirte hingegen erhält einen Teil der Schätze, weil er bescheiden und weise war. Schlussfolgerung: Gier führt ins Verderben, Respekt und Bescheidenheit hingegen bringen wahre Belohnung. Und die Natur schützt ihre Schätze durch Geister oder durch sich selbst.

Wolfswissenschaftsmoment. Was ist eigentlich Neodym? ND, Ordnungszahl 60. Ein seltenes Erdmetall, das in leistungsstarken Magneten, Lasern und Kopfhörern verwendet wird. Es ist ungefährlich, sollte aber vor Feuchtigkeit geschützt werden, da es korrodieren kann.

Sternzeit 6210.4, Logbuch von Commander Velok, Vulkanier. Das Maschinenprotokoll wurde heute durch menschliche Improvisation überschrieben. Die Effizienz stieg um 3,2%, doch ich finde den Prozess inakzeptabel. Logik ist das Grundgerüst jedes Systems. Improvisation ist ein Risiko, auch wenn es gelegentlich von Erfolg gekrönt ist.

Wölfchens Kultur- und Literaturmomente. Die Story von der goldenen Gans in kurz und knackig. Ein netter, aber nicht allzu schlauer Junge namens Dummling bekommt von einem mysteriösen Alten eine goldene Gans, weil er nett war. Jeder, der die Gans berührt, bleibt an ihr kleben. Und so marschiert Dummling durch die Stadt mit einer immer größer werdenden Karawane aus klebenden Leuten. Der Prinzessin gefällt der Spaß so gut, dass sie endlich mal lacht und der König beschließt, der Junge soll sie heiraten. Happy End und alle feiern. Schlussfolgerung: Freundlichkeit zahlt sich aus. Und wenn du eine goldene Gans hast, zieh ruhig eine Show ab. Lachen kann Wunder bewirken.

Und jetzt kommt ein Zungenbrecher. Junge jodelnde Jodler jingen jodeln jaulende Jodeljauchzer, jaulende Jodeljauchzer jodeln junge jodelnde Jodlerjungen.

0: Bist du frustriert, Junge?
1: Frustriert, weil du der Schwächste bist? Dann merk dir das Gefühl und halt daran fest. Denn es zeigt dir, dass du noch nicht aufgegeben hast. Und dass du noch immer an dich glaubst. Hör mir gut zu, Junge. Werde nicht zu so einem langweiligen Menschen, der nur vor sich hin lebt und das tut, was von ihm erwartet wird. Solange du den Mut besitzt, nicht aufzugeben, kannst du alles erreichen, was du willst. Immerhin sind wir Lebewesen, die nicht fliegen können und waren dennoch als Erste auf dem Mond.
2: Persönliches Logbuch, Cleveland Booker, Sternzeit 866282,9. Mein Mentor, der Mann, von dem ich meinen Namen habe und mein neues Leben, hat immer gesagt, ganz egal wie schlimm es auch kommt, das eine, was dir immer bleibt, ist eine Wahl zu haben. Ich würde lügen, wenn ich sage, dass ich nie zweifelhafte Entscheidungen getroffen hätte. Aber ich habe auch ein paar gute gefällt. Deshalb weiß ich, dass es für seine Tochter noch nicht zu spät ist. Wenn ich das Ruder rumreißen kann, kann sie das auch. Cleveland hat mir gezeigt, was man aus etwas machen kann. Was ich aus mir machen kann. Ich würde sagen, dass er mich nur dadurch gerettet hat. Und ich bin es ihm schuldig, jetzt sie zu retten.

0: Und jetzt kommt ein Zungenbrecher. Hix, Hax, Hux, du bist ein schlauer Fuchs. Hax, Hix, Hox, du bist ein großer Ochs. Hux, Hix, Hex, aus 1 wird eine 6.
1: Jetzt eine Bauernregel. Hat die Bäuer zu viel Kilo, nascht sie nachts heimlich am Silo. Jetzt eine Bauernregel. Ist im Fernsehen Wiederholungszeit, ist der Sommer nicht mehr weit.

Und jetzt kommt ein Zungenbrecher. Oben jodelt, oh wie komisch, Onkel Otto aus Tirol hat ein Loch im Hosenboden und kocht morgen Rosenkohl.

0: Sternzeit 75516, Logbuch von Captain Veltran, Mensch. Unsere heutige Begegnung mit einem interstellaren Sturm war sowohl furchteinflößend als auch majestätisch. Das Schiff hielt stand, doch die Crew war angespannt. Es gibt etwas Demütigendes daran, die rohe Kraft der Natur im Weltraum zu erleben.
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0: Willkommen bei Meinungsgeflüster für zwei, dem Podcast, der heute nach Wahrheit sucht. Also in der Politik. Ich bin Cordula und unsere Frage heute: Warum dürfen Politiker lügen, täuschen, manipulieren und kommen damit oft auch noch durch?
1: Weil es funktioniert, weil es keine echten Konsequenzen gibt und weil wir es zulassen. Politik ist längst mehr Theater als Verantwortung. Wer am besten spielt, gewinnt, egal wie sehr er lügt.
0: Und wir Wähler? Wir zucken mit den Schultern, sagen, sind doch alle so und gehen zur Tagesordnung über. Wer Empörung zu oft erlebt, stumpft ab.
1: Das Problem ist, Wahrheit ist unbequem. Eine gute Lüge klingt oft angenehmer als eine unbequeme Realität. Und solange Politiker das liefern, was die Leute hören wollen, werden sie gewählt. Punkt.
0: Aber dann ist der Schaden angerichtet, Vertrauen weg, Demokratie erodiert, Fakten irrelevant und der nächste Blender steht schon bereit, mit dem besseren Social-Media-Team.
1: Früher hat man Rücktritte gesehen, heute sieht man Likes. Und solange man ein Selfie mit dem Kanzler kriegt, fragt keiner nach dem letzten gebrochenen Versprechen.
0: Manchmal habe ich das Gefühl, ein Politiker kann heute mehr verlieren, wenn er seinen Parkplatz falsch nutzt, als wenn er die Unwahrheit sagt.
1: Traurig, aber wahr. Und noch schlimmer, wer die Wahrheit sagt, wird oft abgestraft, als Träumer, Nestbeschmutzer oder realitätsfern.
0: Dann sagen wir es klar. Lügen in der Politik bleiben oft folgenlos, weil es zu wenige fordern, dass sich das ändert. Und weil Rückgrat kein Wahlprogramm ist.
1: Also bleibt es an uns, als Wähler, als Mediennutzer, als Menschen mit Restverstand. Lügen mögen bequem sein, aber Wahrheit ist das Fundament. Und das bröckelt.
0: Bis zur nächsten Folge von Meinungsgeflüster für zwei. Und denkt dran, wer lügt, verliert. Zumindest an Würde.

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0: Willkommen bei Meinungsgeflüster für zwei, dem Podcast, der auch mal ein Idol entmystifiziert, ohne es gleich zu entehren. Ich bin Gregor und heute fragen wir uns, was bleibt eigentlich von Kurt Cobain außer einem Poster, das seit 30 Jahren in WG-Fluren hängt?
1: Tja, Kurt, der heilige Märtyrer des Grunge, der Mann, der nie erwachsen werden durfte und deshalb für immer jung, wütend und tragisch bleibt. Aber was bleibt wirklich? Nur Mythos oder Substanz?
0: Ich meine, klar, Smells Like Teen Spirit hat eine ganze Generation wachgerüttelt. Drei Akkorde, eine Rebellion. Aber wäre Kurt heute nicht längst von TikTok recycelt worden als melancholischer Hoodie mit Gitarre im Fahrstuhl?
1: Vielleicht, aber damals war das echt. Nirvana war die Faust ins Gesicht des glattgebügelten Pop-Zeitalters. Schmerz, Wut, Orientierungslosigkeit. Alles in 3 Minuten Sound. Ohne Filter, ohne Autotune.
0: Aber hat sich das musikalisch wirklich gehalten? Oder lieben wir mehr das Bild von Kurt, den kaputten Poeten, den empfindsamen Antistar?
1: Beides. Sein Tod hat ihn zur Legende gemacht. Aber seine Musik hatte was Roheres, Ehrlicheres. Und hey, Grunge ist vielleicht vorbei, aber diese Sehnsucht nach Echtheit, die ist heute noch da.
0: Und doch, vieles, was bleibt, ist Pose. Converse, Flanellhemd, Weltverachtung, zum Look geworden. Das Poster ist da, aber hören wir Bleach, In Utero oder nur Smells Like Teen Spirit auf Repeat?
1: Vielleicht liegt genau da das Problem. Wir erinnern uns an den Absturz, nicht an den Flug. Dabei hatte der Typ Tiefe, lyrisch, menschlich, politisch.
0: Dann sagst du, mehr als ein Poster, ein Mahnmal für Ehrlichkeit mit E-Gitarre?
1: Genau das. Und vielleicht auch ein stiller Beweis, dass Schmerz Kunst machen kann, aber auch zerstört.
0: Okay, was bleibt von Kurt Cobain? Keine einfachen Antworten, aber verdammt viele Fragen, die man sich immer noch stellen sollte.
1: Bis zur nächsten Folge von Meinungsgeflüster für zwei. Und denkt daran, manche Stimmen verstummen nie, auch wenn sie längst nicht mehr singen.

Und jetzt kommt ein Zungenbrecher. Der Flugplatzspatz nahm auf dem Blattplatz, auf dem Blatt nahm der Flugspatzplatz. Wussten Sie schon das? Dass eine Pomade kein Darmschmarotzer ist,

0: Sternzeit 6677-10.3, Logbuch von Chief Engineer Talok, Vulkanier. Die neueste Modifikation des Deflektors hat die Effizienz um 14,7% erhöht. Der Captain zeigte eine emotionale Reaktion, die ich als Freude interpretiere. Ich frage mich, warum der Ausdruck von Emotionen bei Menschen eine so zentrale Rolle spielt. Vielleicht eine Form von psychologischer Energie.
1: Und jetzt kommt ein Zungenbrecher. Der bullige Bär in Birnen beißt, der bärtige Bauer Bernhard heißt.

Wolfchens Wissenschaftsmoment. Was ist eigentlich Iod? I, Ordnungszahl 53. Ein Halogen, das in Desinfektionsmitteln, Nahrungsergänzungsmitteln und der Medizin verwendet wird. Es ist essentiell für die Schilddrüsenfunktion, kann jedoch in hohen Mengen toxisch sein.

Sternzeit, 4.932.6, Logbuch von Captain Solon Mensch. Unsere Entdeckung eines unkartierten Nebels enthüllte unerwartet eine verlassene Raumstation. Die Technik ist uns fremd, aber funktional. Es fühlt sich seltsam an, in den Fußspuren einer anderen Zivilisation zu wandeln. Wer waren Sie und warum sind Sie gegangen?

Wolfchens Kultur- und Literaturmomente. Die Story von Der fliegende Teppich in Kurz und Zauberhaft. Ein armer Junge findet in einem alten Laden einen Teppich, der sich als magisch herausstellt. Er kann fliegen. Mit dem Teppich reist er durch ferne Länder, rettet Prinzessinnen, besiegt einen bösen Zauberer und wird am Ende ein Held. Doch der Teppich ist mehr als ein Transportmittel. Er bringt den Jungen auch dazu, Mut, Klugheit und Freundschaft zu entdecken. Schlussfolgerung: Manchmal hebt dich ein kleiner Fund in ganz neue Höhen. Und zauberhafte Reisen beginnen oft mit einem mutigen ersten Schritt oder Flug.

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jetzt kommt ein Zungenbrecher. Bierbrauer Bauer braut braunes Bier braut Bierbrauer Bauer. Alle Kinder gehen brav aufs Klo, außer Horst, der geht in den Forst.

0: 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Was ist eigentlich Iridium, I-Ordnungszahl 77? Ein Edelmetall, das in Katalysatoren, Elektronik und in der Raumfahrt eingesetzt wird. Es ist extrem korrosionsbeständig und eines der seltensten Metalle auf der Erde.
1: Und jetzt kommt ein Zungenbrecher. Der Whisky-Mixer mixt den Whisky für den Whisky-Mixer für den Whisky-Mixer mixt der Whisky-Mixer den Whisky und

0: Hallo und herzlich willkommen, liebe Hörer von Wolfchen Radio. Hier ist wieder euer kulinarischer Entdecker, bereit, euch auf eine geschmackliche Expedition mitzunehmen. Heute habe ich ein Rezept für euch, das euch zum Schmunzeln und Schlemmen bringen wird. Wir zaubern zusammen das fluffige Wolkenküchlein mit Zauberbeerenkompott. Ein Gericht, das so leicht ist, dass es fast schwebt wie eine Wolke am Himmel. Zuerst schnappen wir uns eine Prise Lächelstaub und mischen ihn mit einem Hauch von Schelmenglanz. Dann fügen wir eine Prise Träumerei hinzu und lassen alles in einem Topf aus Regenbogenfarben sanft köcheln. Die geheimnisvollen Zauberbeeren, die wir sorgsam hinzufügen, verleihen unserem Küchlein eine magische Note. Nachdem unsere Küchleinwolken goldbraun und fluffig aus dem Ofen hervorgehüpft sind, servieren wir sie auf einem Teller aus Sonnenstrahlen, garniert mit einem Schuss guter Laune und einem Hauch von Abenteuerlust. Lasst euch dieses himmlische Geschmackserlebnis nicht entgehen, liebe Hörer. Euer Gaumen wird vor Freude tanzen und euer Herz wird leicht wie eine Feder sein. So, das war es für heute von mir, eurem Moderator der lustigen Küche. Genießt weiterhin die gute Unterhaltung mit Wolfchen Radio und bis zum nächsten Mal, wenn wir wieder zusammen neue kulinarische Abenteuer erleben. Bis bald und einen zauberhaften Tag euch allen. Und hier noch ein kleiner Tipp aus der Küche für unterwegs. Immer eine Prise Neugierde mitnehmen, denn sie öffnet neue Geschmackshorizonte.
1: So, bis morgen, macht's gut und ich gehe jetzt ein ganz kleines bisschen Rauschgift nehmen. Tschüss.
2: 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Was ist eigentlich Europium? Euordnungszahl 60. Ein seltenes Erdmetall, das in Bildschirmen und Leuchtstoffen für fluoreszierendes Licht verwendet wird. Es ist weich und relativ sicher, aber seine Verbindungen können toxisch sein.
3: Ich mögen. Ich gehe jeden Morgen aus dem Haus und reiße mir den Arsch auf, lass mich von Weißen schikanieren, weil ich dich mag. Du bist der größte Idiot, den ich kenne. Ich muss das machen. Das ist meine Verantwortung. Ein Mann ist dazu da, um für seine Familie zu sorgen. Du wohnst in meinem Haus, schlägst dir den Bauch voll mit meinem Essen, liegst mit deinem Hintern in meinem Bett, weil du mein Sohn bist. Nicht, weil ich dich mag. Es ist meine Pflicht, mich um dich zu kümmern. Diese Verantwortung schulde ich dir. Also, lass uns das ein für alle Mal klären, bevor das noch ewig weitergeht. Ich muss dich nicht mögen. Mr. Rand gibt mir mein Geld auch nicht am Zahltag, weil er mich mag. Er gibt es mir, weil er es mir schuldet. Ich gebe dir nicht nur alles, was ich dir geben muss. Ich gebe dir dein Leben. Also geh nicht durchs Leben und denk drüber nach, ob dich jemand mag oder nicht. Du versuchst besser dafür zu sorgen, dass man dich anständig behandelt. Hast du verstanden, was ich dir sage?
4: Ja, Sir.

Wolfchens Wissenschaftsmoment. Was ist eigentlich Selen? Seeordnungszahl 34. Ein essentielles Spurenelement, das in der Elektronik und in Fotokopierern genutzt wird. In kleinen Mengen gesund, kann es in hoher Konzentration toxisch sein.

Und jetzt kommt ein Zungenbrecher. Wer gegen Aluminium minimal immun ist, besitzt Aluminiumimmunität. Aluminiumimmunität besitzt, wer minimal gegen Aluminium immun ist.

0: Sie sind unvergessen.
1: Jetzt eine Bauernregel. Die Bäuerin raubt dem Knecht die Ruh, schlüpft sie zum Melken ins Dessous.

Wolfchens Kultur- und Literaturmomente. Die Story von die 12 Brüder in Kurz und Spannend. Ein König will seine 12 Söhne loswerden, falls sein nächstes Kind ein Mädchen wird. Die Brüder fliehen in den Wald, wo sie ein wildes Leben führen. Jahre später findet ihre Schwester sie und alles scheint gut, bis eine Hexe sie in Raben verwandelt. Die Schwester muss 7 Jahre schweigend Brennnesselhemden für die Brüder stricken, um sie zu erlösen. Sie hält durch, trotz vieler Hindernisse, und am Ende werden die Brüder gerettet. Schlussfolgerung: Geduld, Mut und Familie können jeden Fluch brechen. Und Stiche von Brennnesseln sind nichts im Vergleich zu wahrer Liebe.

Und jetzt kommt ein Zungenbrecher. Der Saurier seine Suppe schlabbert und auf den schicken Schal sich sabbert.

Wolfschens Wissenschaftsmoment. Was ist eigentlich Polonium? Pill, Ordnungs 84. Ein radioaktives Element, das in Neutronenquellen und als Energiequelle in Raumsonden verwendet wird. Es ist extrem gefährlich und bereits in kleinen Mengen tödlich.

Wolfchens Kultur- und Literatur-Momente. Die Story von der standhafte Zinnsoldat in Kurz und Tragisch. Ein einbeiniger Zinnsoldat verliebt sich in eine hübsche Papierballerina, aber das Schicksal meint es nicht gut mit ihm. Nach einer wilden Reise durch einen Rinnstein, den Bauch eines Fisches und zurück in den Spielzeugkasten wird er am Ende in den Kamin geworfen, zusammen mit der Ballerina. Am Morgen findet man nur noch ein kleines Herz aus geschmolzenem Zinn. Schlussfolgerung: Wahre Liebe hält allen Widrigkeiten stand, auch wenn das Ende nicht immer happy ist, und vielleicht sollte man mit Spielzeug ein bisschen vorsichtiger umgehen.

ein Lichtstrahl, so zart und leise, bricht durch die Nacht, gibt mir ein Zeichen. In meinem Herzen wächst eine leise Stimme der Hoffnung, die mich leiten kann. Ich spüre neue Kraft in meinen Adern, ein Feuer, das mich weiterträgt. Aus

0: Aus Dunkelheit wird neues Licht. Die Hoffnung führt mich Stück für Stück. Mit Stärke schreite ich voran. Das Leben wartet. Ich bin bereit.
1: Das ist grauenhaft.

0: ist eine Bauernregel, doch nicht die Frau, die Sau alleine, auch die Verwandten, alles Schweine. Jetzt eine Bauernregel. Ist die Viehzucht aufgegeben, heißt es von Touristenleben.
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0: Willkommen zu Meinungsgeflüster für zwei, dem Podcast, der auch bei den wirklich drängenden Fragen des Lebens keine Blatt vor den Mund nimmt. Ich bin Gregor und heute rollen wir ein Thema auf, das buchstäblich jeden betrifft. Wie rum gehört eigentlich das Toilettenpapier aufgehängt? Mit der Abreißkante vorne oder hinten zur Wand?
1: Oh bitte, Gregor, das ist doch keine Diskussion, das ist ein Naturgesetz. Die Abreißkante gehört nach vorne, alles andere ist barbarisch.
0: Ach ja, und warum? Weil irgendein Hygieneguru das mal gesagt hat? Ich finde, hinten zur Wand ist eleganter, ordentlicher und schwerer für Katzen, das Ding abzurollen.
1: Eleganter? Hinten ist einfach nur unpraktisch. Vorne sieht man, wo man zugreift. Das ist intuitiv, effizient. Und übrigens, das Originalpatent von 1891 zeigt die Rolle mit der Abreißkante nach vorne. Zack, wissenschaftlich belegt.
0: Patentschmatent. Ich sage, es kommt aufs Badezimmer an. Wenn's zieht, rollt sich die Vorderkante doch von allein ab. Chaos. Und wenn du kleine Kinder hast, vergiss es. Eine vordere Kante ist wie eine Einladung zum Konfettifest.
1: Also sollen jetzt Kinder und Zugluft darüber bestimmen, was richtig ist? Was kommt als nächstes? Klopapier-Diplomatie bei G7-Gipfel?
0: Würde wahrscheinlich mehr bringen als die letzten Sitzungen. Aber ernsthaft, vielleicht ist das Ganze wie so vieles im Leben eine Frage der Perspektive.
1: Oder der Kontrolle. Ich will die Kante sehen. Ich will die Macht spüren. Ich will wissen, da ist mein Blatt. Nicht raten, ob es irgendwo klebt.
0: Und ich will das stille Örtchen nicht in eine Kampfarena verwandeln, nur weil jemand meint, meine Rolle hängt falsch.
1: Dann sag's halt nicht, sondern häng sie einfach um. Heimlich. Wie alle normalen Menschen es tun.
0: Aha, die Toilettenpapier-Guerilla schlägt also zu?
1: Jeden Tag. Und wir sind viele.
0: Bis zur nächsten Folge von Meinungsgeflüster für zwei. Und bis dahin bleibt ordentlich oder kreativ, aber hängt's richtig rum.

Und jetzt kommt ein Zungenbrecher. Des Müllers Mehl mahlen die Müller mit ihren Mühlen mahlen die Müller des Müllers Mehl.

Wolfchens Kultur- und Literaturmomente. Die Story von Aladdin und die Wunderlampe in kurz und knackig. Ein armer Junge findet eine magische Lampe, die einen supermächtigen, aber leicht chaotischen Genie beherbergt. Mit Wünschen und cleveren Ideen wird Aladdin reich, beeindruckt die Prinzessin und trickst nebenbei einen fiesen Zauberer aus, der die Lampe für seine dunklen Pläne nutzen will. Am Ende kriegt Aladdin nicht nur die Prinzessin, sondern auch das Happy End, Genie inklusive. Schlussfolgerung: ein bisschen Glück, ein kluger Kopf und ein Hauch Magie können dein Leben komplett verändern. Und reibe nicht an jeder Lampe, man weiß nie, wer oder was rauskommt.

0: weil einer in mein Schnuffeltuch gewichst hat.
1: Wolfchens Wissenschaftsmoment. Was ist eigentlich Samarium? SM, Ordnung 62. Ein seltenes Erdmetall, das in Magneten, Neutronenabschirmungen und Elektronik verwendet wird. Es ist relativ ungiftig, aber als Staub oder in Pulverform potenziell brennbar.

Kopf bewahren kannst, während alle um dich den Nieren verlieren und es dir zuschreien. Wenn du dir selbst vertrauen kannst, wenn alle an dir zweifeln, aber auch ihren Zweifeln Raum geben. Wenn du warten kannst und nicht müde wirst vom Warten, oder wenn man Lügen über dich verbreitet, selbst keine Lügen verbreitest, oder wenn man dich hasst, dich nicht dem Hass hingibst und dennoch nicht zu tugendhaft wirkst, noch zu weise sprichst. Wenn du träumen kannst und Träume nicht deine Meister werden,

0: Hass zerbricht und dich bücken und es aufbauen mit abgenutzten Werkzeugen. Wenn du all deine Gewinne zu einem Haufen werfen kannst und alles auf einen Wurf setzt.
1: Gewinnen oder verlieren.
0: Und verlieren und wieder von vorn anfangen an einem Anfang und nie ein Wort über deinen Verlust verlieren. Wenn du Herz und Nerven und Sehnen zwingen kannst, dir zu dienen, lange nachdem sie verschwunden sind. Und so durchhalten kannst, wenn in dir nichts mehr ist, außer dem Willen, der ihn satt halte, durch. Wenn du mit der Masse reden kannst und deine Tugend bewahren, oder mit Königen gehen und den gemeinen Touch nicht verlieren. Wenn weder Feinde noch liebende Freunde dich verletzen können, wenn alle Menschen zählen mit dir, aber keiner zu sehr.
1: Wenn du die Unforgiving Minute
0: füllen kannst mit 60 Sekunden vollgelaufenen Wegs, dein ist die Erde und alles, was darauf ist und was noch mehr ist, dann bist du ein Mann.

wenn du träumen kannst und Träume nicht deine Meister werden. Wenn du denken kannst und Gedanken nicht dein Ziel werden. Wenn du Triumph und Desaster begegnen kannst und diese zwei Betrüger genau gleich behandelst. Wenn du ertragen kannst die Wahrheiten, die du gesprochen hast, verdreht zu sehen von Schurken, um Narren zu fangen oder zu sehen, wie das, wofür du dein Leben gegeben hast, zerbricht und dich bücken und es aufbauen mit abgenutzten Werkzeugen. Wenn du all deine Gewinne zu einem Haufen werfen kannst und alles auf einen Wurf setzen, gewinnen oder verlieren. Wieder von vorn anfangen an deinem Anfang und nie ein Wort über deinen Verlust verlieren. Wenn du Herz und Nerven und Sehnen zwingen kannst, dir zu dienen, lange nachdem sie verschwunden sind. Und so durchhalten kannst, wenn in dir nichts mehr ist, außer dem Willen, der ihnen sagt, haltet durch.

wussten sie schon das, dass sich die alten Rittersleut ihre Morgensterne auch am Abend auf die Schädel droschen? Und jetzt kommt ein Zungenbrecher. Der dicke Dachdecker deckt dir dein Dach. Drum dank dem dicken Dachdecker, dass der dicke Dachdecker dir dein Dach deckte.

0: Wenn ich rauskriege, wer das ist, dem stecke ich eine Flagge in den Hintern und schicke ihn in den Iran.
1: Wussten Sie schon, dass Frauen mit den meisten Schönheitspackungen ganz schön angeschmiert sind?

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die letzten Worte von des Chemikers: Diese Mischung ist nicht explosiv. Und jetzt kommt ein Zungenbrecher. Der Truthahn turtelt mit der Taube unter einer Trockenhaube.

0: Sternzeit 4872.4 Logbuch von Lieutenant Zoran Andorianischer Taktikoffizier. Die Fasertests verliefen wie erwartet, bis einer der Kadetten beschloss, eine kreative Lösung auszuprobieren. Das Ergebnis war eine zerstörte Zielscheibe und ein Sicherheitsprotokollalarm. Kreativität hat ihren Platz, aber bitte nicht auf meinem Trainingsdeck.
1: Sternzeit 8810.5, Logbuch von Captain Nissa, Bajoranerin. Das Wurmloch flackerte heute erneut in einem ungewöhnlichen Rhythmus. Die Crew sprach von Störungen, aber für mich fühlte es sich wie ein Lied der Propheten an. Vielleicht ist es Zeit, die Dinge nicht nur mit Technik, sondern auch mit Glauben zu betrachten.
2: So ein rümpfiger, so ein blödes,

0: Retro-Wissen für zwischendurch. Der Commodore Amiga 1000. Der Commodore Amiga 1000 wurde 1985 als bahnbrechender Heimcomputer veröffentlicht. Er war der erste Amiga-Computer und führte die moderne Multitasking-Betriebssystemtechnologie ein. Sein Prozessor war ein Motorola 68000 mit 7,16 MHz Taktfrequenz. Der Amiga 1000 hatte 256 KB RAM, erweiterbar auf 512 KB. Er bot beeindruckende Grafik- und Soundfähigkeiten für seine Zeit. Der Amiga 1000 wurde oft für Grafikdesign, Spiele und Musikproduktion verwendet. Er wurde mit einer eingebauten 3,5 Zoll Diskettenlaufwerk geliefert. Der Amiga 1000 war der Vorläufer einer Reihe von erfolgreichen Amiga-Modellen. Die Produktion des Amiga 1000 wurde 1987 eingestellt. Er bleibt ein Meilenstein in der Geschichte der Heimcomputer und wird von Sammlern geschätzt.
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0: 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Folge 2: Smalltalk oder Zeitverschwendung?
1: Willkommen bei Meinungsgeflüster für zwei. Der Podcast, in dem zwei Meinungen regelmäßig aufeinander knallen. Mal mit Wucht, mal mit Witz, aber immer mit Haltung. Ich bin Cordula, bekennende Quasseltante mit Herz und heute zuständig für die gepflegte Oberflächlichkeit.
0: Und ich bin Gregor. Minimalist im Gespräch, Skeptiker der sinnlosen Worte und schon jetzt genervt vom Thema.
1: Zwei Stimmen, zwei Perspektiven, ein Mikrofon. 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
0: Wir reden, was das Zeug hält, aber eben nicht nur um zu reden. Heute zum Beispiel.
1: Folge 2. Ist Smalltalk eine sinnvolle soziale Fähigkeit oder reine Zeitverschwendung?
0: Ich sag's gleich. Ich halte Smalltalk für verschwendete Lebenszeit. Niemand braucht Wetterberichte im Aufzug oder, na, wie war dein Wochenende, von Leuten, die es nicht wirklich interessiert.
1: Ach komm, Smalltalk ist wichtig. Es ist der soziale Kleber, ein Einstieg. Du redest ja auch nicht beim ersten Date über Kant und die Sterblichkeit des Seins.
0: Nein, aber muss ich deshalb beim Bäcker so tun, als würde mich der Pollenflug interessieren? Wenn niemand wirklich etwas sagt, warum dann überhaupt reden?
1: Weil Schweigen manchmal unhöflicher ist als ein belangloses »Schön, dass die Sonne wieder scheint«. Es geht ums Signal. Ich sehe dich, ich nehme dich wahr.
0: Oder ich rede, weil ich Stille nicht aushalte. Smalltalk ist oft bloß ein Lückenfüller für Menschen, die mit Tiefe nicht klarkommen.
1: Falsch! Smalltalk ermöglicht Tiefe. Kein Mensch springt von Null auf emotional nackt. Man tastet sich ran, über Alltagsquatsch.
0: Und dabei gehen unzählige Stunden verloren. Ich will lieber ein echtes Gespräch oder keins. Kein dazwischen.
1: Du willst also lieber peinliche Stille als ein höfliches, schöner Pulli?
0: Wenn der Pulli wirklich schön ist, ja. Aber nicht, wenn es nur ein Satz zur Geräuschvermeidung ist. Vielleicht ist Smalltalk wie Instant-Kaffee. Nicht mein Geschmack, aber in manchen Situationen besser als gar nichts.
1: Danke. Und vielleicht kann man lernen, aus Smalltalk echte Gespräche wachsen zu lassen, wenn man nicht gleich alles abwürgt.
0: Also gut. Du redest weiter über das Wetter und ich versuche dabei nicht genervt zu gucken.
1: Und ich frag dich morgen wieder, wie dein Wochenende war und hoffe insgeheim, du sagst endlich mal was Unerwartetes.
0: Das war's für heute mit Meinungsgeflüster für zwei, wo sich zwei Welten treffen, reiben und manchmal sogar umarmen.
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0: Nächste Woche wird's wieder laut, lustig und logisch bei
1: Meinungsgeflüster für zwei. Reden erlaubt, denken empfohlen. Mein

0: Guten Tag, mein Name ist Schulz.
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Wussten Sie schon das, dass ein Muskelkater auch nicht stärker ist als eine normale Katze? Und jetzt kommt ein Zungenbrecher. Das Schleimschwein schleimt schweinisch im Schleim, im Schleim schleimt schweinisch das Schleim.

Und jetzt kommt ein Zungenbrecher. Als wir noch in der Wiege lagen, gab's noch keine Liegewagen. Jetzt kann man in den Wagen liegen und sich in allen Lagen wiegen.

Wolfchens Wissenschaftsmoment. Was ist eigentlich Strontium? SeR, Ordnungszahl 38. Ein weiches Erdalkalimetall, das in Feuerwerkskörpern für rote Farbe sorgt. Radioaktives Strontium kann gesundheitsschädlich sein, während das stabile Isotop ungefährlich ist.

0: Und jetzt kommt ein Zungenbrecher. Es ist verboten, toten Kojoten die Pfoten zu verknoten. Die letzten Worte von des Computerfreaks. Mein Text ist schon 100k lang. Und gleich werde ich ihn speich.
1: Soll ich jetzt den Knaller zünden?
2: Zünd den Knaller! Irre!

Wolfchens Wissenschaftsmoment, was ist eigentlich Praseodym, PR, Ordnungszahl 59? Ein seltenes Erdmetall, das in Magneten, Spezialgläsern und Flugzeugmotoren genutzt wird. Es ist in geringer Konzentration ungefährlich, kann jedoch als Staub gesundheitsschädlich sein.

Wolfschens Wissenschaftsmoment. Was ist eigentlich Tantal? Tar, Ordnungszahl 73. Ein Metall, das in Elektronik, medizinischen Implantaten und Korrosionsschutz verwendet wird. Es ist biokompatibel und daher ideal für chirurgische Geräte.

Und jetzt kommt ein Zungenbrecher. Der Yogi macht auf seiner Yacht Yoga gern die ganze Nacht. Jetzt kommt ein Zungenbrecher. Es klapperten die Klapperschlangen, bis ihre Klapperschlapper klangen.

Commander Lockley, persönliches Computerlogbuch, 18. Juni 2262. Seit ich auf Babylon 5 bin, habe ich nicht einmal richtig geschlafen. Und auch die heutige Nacht wird keine Ausnahme bilden. Dabei müsste ich dringend Kräfte sammeln. Wir befinden uns in der kurzen Ruhe vor dem Sturm. Bald werde ich überhaupt keinen Schlaf mehr bekommen. Morgen. Morgen beginnt das Töten. Und bei Gott, mir fällt kein Weg ein, das Schreckliche zu verhindern.

0: So ein rümpfiger, so ein blödes.
1: Wolfchens Wissenschaftsmoment. Was ist eigentlich Actinium, AC, Ordnungszahl 89? Ein radioaktives Element, das in der Forschung und in der Medizin verwendet wird. Es ist extrem selten und muss mit Vorsicht gehandhabt werden.

Wolfschens Wissenschaftsmoment. Was ist eigentlich Rubidium? RB, Ordnungszahl 30? Ein hochreaktives Alkalimetall, das in Atomuhren und Spezialgläsern verwendet wird. Es reagiert explosiv mit Wasser und erfordert vorsichtige Handhabung.

0: Briefe werden getragen, fast flüsternd.
1: Und jetzt kommt ein Zungenbrecher. Der Whisky-Mixer mixt den Whisky für den Whisky-Mixer. Für den Whisky-Mixer mixt der Whisky-Mixer den Whisky.

Und jetzt kommt ein Zungenbrecher. Wer gegen Aluminium minimal immun ist, besitzt Aluminiumimmunität. Aluminiumimmunität besitzt, wer minimal gegen Aluminium immun ist.

Wolfchens Wissenschaftsmoment. Was ist eigentlich Titan, TI, Ordnungszahl? Ein starkes und leichtes Metall, das in der Luftfahrt, Medizin und bei Schmuck beliebt ist. Es ist korrosionsbeständig und biologisch verträglich, was es ideal für Implantate macht.

Und jetzt kommt ein Zungenbrecher. Oben jodelt, oh wie komisch, Onkel Otto aus Tirol hat ein Loch im Hosenboden und kocht morgen Rosenkohl.

0: Willkommen, liebe Hörer von Wolfchen Radio, live aus dem Jahr 3000 und direkt von der WFS-Sendeanstalt. Hier ist euer Moderator, Zapp Brannigan, nein, nur ein einfacher Radio-DJ. Heute haben wir eine bunte Mischung an Themen für euch, direkt aus New York. Fangen wir an. Der Bürgermeister von New York hat angekündigt, dass alle Müllplaneten jetzt recycelt werden müssen. Warum? Weil Bender zu viele alte Roboterteile hortet und keinen Platz mehr hat. In der Finanzwelt hat Mom's Friendly Robot Company ihre Aktien gesplittet. Jetzt könnt ihr doppelt so viele nutzlose Aktien besitzen. Klingt nach einer großartigen Investition, oder? Kulturell haben wir ein Highlight. Dr. Zoidberg hat ein neues Kochbuch herausgebracht. Titel: Wie man alles in Tinte einlegt. Hört sich lecker an, wenn man ein Krustentier ist. Ach ja, und Fry hat es mal wieder geschafft. Er hat aus Versehen das Hauptstromkabel der Planet Express abgebissen. Wie er das gemacht hat, weiß niemand. Aber wenigstens leuchtet er jetzt im Dunkeln. Nun zum Sport. Das intergalaktische Hoverboard-Rennen hat gestern stattgefunden. Leela hat den ersten Platz belegt, während Fry sich mal wieder in einer Pizzeria verlaufen hat. Und was die Fußballergebnisse angeht, die Mars United hat die Titan Titans besiegt, die Venus Volleys haben gegen die Jupiter Jumpers verloren und die Neptunian Ninjas haben gegen die Pluto Plodders ein Unentschieden erzielt. Spannende Spiele in der intergalaktischen Liga. Schauen wir aufs Wetter. Heute wird es sonnig mit einem leichten Meteoritenregen am Nachmittag. Perfekt für ein Picknick im Park, falls ihr eine kugelsichere Decke habt. Morgen erwartet uns etwas mehr Sonnenwinde, also haltet eure Hüte gut fest. Eine kurze Erklärung zur Klimaerwärmung. Die zunehmende Hitze hat dazu geführt, dass die Eiscreme-Planeten schneller schmelzen. Daher müssen wir unsere Raumanzüge anpassen und mehr auf den interplanetaren Klimaschutz achten. Also, lasst uns gemeinsam für ein besseres Universum arbeiten. Nicht verpassen. Heute Abend um 20 Uhr gibt es die exklusive Sendung Futurama Geschichten. 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Das war's von mir. Bleibt futuristisch und weiterhin gute Unterhaltung mit Wolfchen Radio.
1: Jetzt kommt ein Zungenbrecher. Es klapperten die Klapperschlangen, bis ihre Klapperschlapper klangen.
2: Liebe Zuhörer, vor Jahren sorgte ein kurioses Ereignis für Aufsehen. Das mysteriöse Verschwinden von Flauschi, dem wohl weltweit berühmtesten Hamster. Nach intensiver Suche entdeckte man ihn schlafend in einer Sockenschublade, umgeben von Nüssen und Toilettenpapierrollen. Ein echtes Hamsterparadies. Diese abenteuerliche Flucht wird nun in die Annalen als die Sockenschubladen-Odyssee eingehen. Kleine Tiere, große Abenteuer.

0: Logbuch von Kadett Uhura, Sternzeit 2510,6. Meine Zeit auf der Enterprise nähert sich dem Ende. Nach Abschluss unserer aktuellen Mission, wir bringen Vidium-Energiezellen zur Deep Space Station K7, kehre ich auf die Erde zurück. Ich freue mich darauf, meine Großmutter zu sehen. Unser letztes Gespräch wurde jäh unterbrochen. Das Leben auf einem Raumschiff nimmt einen vollen Beschlag. Ich habe fast alle Abteilungen durchlaufen und so viele tolle, begabte Leute getroffen. Einfach die Besten der Besten. Sie alle wissen, warum sie in die Sternflotte gehören. Für sie ist die Sternflotte immer das Ziel gewesen. Für mich war sie eine Zuflucht nach dem Tod meiner Eltern. Der Dienst an Bord der Enterprise ist die Erfüllung all der Hoffnungen und Träume der ganzen Crew. Ich beneide sie um ihre Gewissheit. Aber ich selbst? Ich bin wohl noch auf der Suche.
1: Und jetzt kommt ein Zungenbrecher. Der Häuptling hat Gravis einen Hängebauch und eine hübsche Hose auch. Irgendwo in Illertissen liegt Igor Iltis in den Kissen.

Und jetzt kommt ein Zungenbrecher. Flössers Froni flog frohlockend vom frostigen Floss flog frohlockend Flößers Froni

Logbuch des Kommunikationsoffiziers, Nachtrag. Ich freue mich, berichten zu können, dass alle Schiffe der Föderation Rückmeldung gegeben haben und sich wieder in Normalzustand befinden. Hinsichtlich der Klingonen hat Lieutenant Spock erfolgreich die Diplomatiekarte gespielt. Bei etwas Blutwein. Ansonsten geht hier alles wieder seinen gewohnten Gang. USS Nimafro, hier ist die Enterprise. Wir bestätigen den Empfang Ihrer Übertragung. Guten Weiterflug.

0: Und jetzt kommt ein Zungenbrecher. Der dünne Dackel düst daher, doch dummerweise ist da Teer.
1: Sternzeit 5.16.1.3, Logbuch von Ensign Lyran, ketianischer Pilot. Die heutigen Manöver waren perfekt, bis ein plötzlich auftretender Sonnensturm mich zwang, improvisiert zu fliegen. Die Crew nennt es mutig, ich nenne es Instinkt. Vielleicht sollte ich darüber nachdenken, meine Krallen einzusetzen, wenn's brenzlig wird.

0: Liebe Zuhörer, erinnern Sie sich noch an den Tag vor 5 Jahren, als Oma Gretchen ihren Geburtstagskuchen vergaß. Die ganze Familie wartete gespannt auf die leckere Überraschung, doch der Kuchen blieb in der Küche zurück. Stattdessen wurde improvisiert. Mit Keksen und Eiscreme zauberte Opa Heinz einen Eiscreme-Keksturm. Ein süßer Höhepunkt in der Geschichte der vergessenen Geburtstage.
1: Wirklich, das war schön.

Und jetzt kommt ein Zungenbrecher. Ein chinesischer Chirurg schenkt tschechischen Skifreunden frisch gebackene Shrimps. Frisch gebackene Shrimps schenkt ein chinesischer Chirurg tschechischen Skifreunden. Wussten Sie schon das? Dass eine Blaupause kein Besäufnis in der Bürokantine ist?

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1: Wussten Sie schon das, dass ein Leberknödel keine Geschwulst an einem inneren Organ ist?
2: Na schön, wenn Sie Krieg wollen, dann sollen Sie Ihren Krieg haben.

Manch einer staunt, versteht es nicht, warum trägt er dann einen Pelz und so ein Gesicht? Doch siehst du genau, dann merkst du schnell, es geht nicht ums Kostüm, es geht ums Gefühl.

0: Sternzeit 912.5, Logbuch von Loterek, bajoranischer Taktikoffizier. Das Training mit den Deflektorschilden verlief chaotisch. Ein Energieausfall während einer Simulation brachte uns ins Schwitzen. Doch wie ich der Crew sagte, Stress ist der beste Lehrer, solange wir am Ende überleben.
1: Die letzten Worte von eines Pilzessers dieser Art ist mir neu.

Und jetzt kommt ein Zungenbrecher. 20 squetschte Zwetschgen. Und 20 squetschte Zwetschgen sen wie 8 gewetschte Zwetschgen.

0: Wolfchens Kultur- und Literaturmomente. Die Story von der goldene Vogel, in kurz und glänzend. Ein König hat einen wunderschönen Baum mit goldenen Äpfeln, aber ein goldener Vogel klaut sie. Seine drei Söhne sollen den Dieb fangen. Die älteren Brüder sind faul und erfolglos, aber der Jüngste, oft Dummling genannt, macht sich mutig auf den Weg. Mit Hilfe eines sprechenden Fuchses findet er den Vogel, rettet eine Prinzessin und überlistet seine neidischen Brüder. Am Ende gewinnt er das Königreich und zeigt allen, dass er mehr als ein Dummling ist. Schlussfolgerung. Mut, Klugheit und ein bisschen Hilfe von einem tierischen Freund können große Dinge bewirken. Und Gold allein macht noch keinen Helden, aber Charakter schon.
1: Das kann man mit Prügel allein nicht korrigieren.

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Was ist eigentlich Kohlenstoff? C, Ordnungszahl 6. Das Fundament aller bekannten Lebensformen bildet unzählige Verbindungen und ist Teil von Diamanten und Graphit. In seiner Form als Kohlenmonoxid ist es jedoch tödlich, wenn eingeatmet.

0: Und jetzt kommt ein Zungenbrecher. Der Metzger wetzt das Metzgermesser mit des Metzgers Wetzstein. Mit des Metzgers Wetzstein wetzt der Metzger sein Metzgermesser.
1: Sternzeit 7592.4, Logbuch von Ensign Chris, menschlicher Pilot. Unsere Landung auf Epsilon 6 war so glatt, dass ich dachte, ich träume. Doch dann sprang ein einheimisches Wesen auf die Cockpithaube und hinterließ Schleim. Die Crew lachte. Ich nicht. Morgen reinige ich das Schiff und meine Ehre.

Und jetzt kommt ein Zungenbrecher. Der Whisky-Mixer mixt den Whisky für den Whisky-Mixer für den Whisky-Mixer mixt der Whisky-Mixer den Whisky und

0: Jetzt eine Bauernregel. Der Traktor seinen Bauern foppt, wenn er zu spät vorm Dorfteich stoppt.
1: Die letzten Worte von A. des Fahrradfahrers. Ach, was. Auf dem Fahrradweg bin ich vor Autos sicher. Und jetzt kommt ein Zungenbrecher. Blaukraut bleibt Blaukraut und Brautkleid bleibt Brautkleid.

Und jetzt kommt ein Zungenbrecher. Der Leutnant von Leuten befahl seinen Leuten, nicht eher zu läuten, bis der Leutnant von Leuten seinen Leuten das Läuten befahl.

0: Jetzt eine Bauernregel. Kommt die Milch in Würfeln raus, fiel im Stall die Heizung aus.
1: Los, raus da gleich, Rumsnitz!
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Was ist eigentlich Quecksilber? Hg, Ordnungszahl 80. Ein flüssiges Metall, das in Thermometern, Barometern und Batterien verwendet wird. Es ist hochgiftig und kann schwere gesundheitliche Schäden verursachen, insbesondere in gasförmiger Form.

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0: Wo haben Sie eigentlich gelernt, so zu reden? In Panama City in einer Du-Ficki-Ficki-Seemannsbar oder machen Sie heute Ihren Abflug und haben sich mit seinem Whisky vollgetankt?
1: Liebe Zuhörer, heute tauchen wir ein in die verworrene Welt der Fantasie. Von fliegenden Einhörnern bis zu sprechenden Kühlschränken. Unsere Vorstellungskraft kennt keine Grenzen. Doch was steckt hinter diesem bunten Karussell der Gedanken? Die Wissenschaft hat herausgefunden, dass Fantasie nicht nur unterhaltsam ist, sondern auch kreative Problemlösungen fördert, Stress reduziert und sogar das Selbstbewusstsein stärkt. Also schließen Sie die Augen, lassen Sie Ihre Gedanken fliegen und erkunden Sie das Universum Ihrer Fantasie. Denn wie Dr. Seuss sagte, Fantasie ist das, was uns am Leben hält, wenn die Realität uns zu Boden drückt, bis zum nächsten Traumland.

0: Du!
1: Ja?
0: Ich rede mit mir selbst.
1: Ich doch auch.
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Darf ich mich kurz setzen? Nein, zu direkt ist der Platz frei. Nein, zu plump, ich bleib lieber still.

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Was ist eigentlich Molybdän? Mo, Ordnung 42. Ein Metall, das in Legierungen für hohe Temperaturen und als Katalysator in der Chemieindustrie genutzt wird. Es ist essentiell für Enzyme im menschlichen Körper, aber in hohen Mengen toxisch.